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1: Und dann jetzt, lieber Leute, ein schönes Plätzchen, angeschrägt von der Elbengeschwister. Ein Liedchen von der Kös Elberts aus Holland. Und genießen Sie